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0: 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6 oder 8. Das war nur, weil er nicht angekommen ist.
1: Matter 89 Delta Drip on course is 260 knots or less.
0: Okay, 260 left, I know you know, don't do this.